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0: predigt in der Schulkantine.
1: Zucht, Regeln, Ordnung und Respekt.
0: Sind die Schüler auch borniert und die Lehrer meist blamiert. Alle werden sie dressiert durch
1: Zucht,

0: das mit deinem Gedicht zu tun?
1: Ich stand nicht nur wegen bündischer Umtriebe vor Gericht, sondern auch wegen des Paragraphen 175. Entartet, von außen konform, entartet, im Herzen abnormal.
0: Hör auf! Du hattest mit Ernst
1: ein... Nein, es war ein anderer Junge, Rolf.
0: Eine jugendliche Verirrung.
1: Wir waren über ein Jahr zusammen.
0: Und ihr wurdet erwischt?
1: Rolf hat mich angezeigt.
0: Oh nein.

Geehrtes Fräulein Maritsch, endlich besiegte die Lust, an Sie zu schreiben, das schlechte Gewissen, das mich verfolgt, weil ich Ihnen schon so lange nicht geantwortet habe. Aber eins müssen Sie mir doch zugutehalten, nämlich, dass ich mich nicht hinter schlechten Ausreden verschanze, sondern Sie schlicht und einfach um Verzeihung und um recht baldige Antwort bitte.

Lieber Herr Einstein, Sie sagten, ich solle Ihnen schreiben, wenn ich mich einmal langweilen sollte. Und ich bin sehr folgsam und wartete, aber bis heute ist mein Warten vergeblich gewesen. Und ich weiß wirklich nicht, wie ich das anstellen soll. Ich könnte bis in alle Ewigkeit warten, aber dann hätten Sie recht, wenn Sie mich für eine Barbarin hielten.

0: liebstem Milever. Wenn ich es mir erlauben darf, Ihnen einen Rat zu geben, so ist es der, möglichst bald wieder zurück nach Zürich zu kommen, denn da finden Sie alles, was Sie brauchen.
1: Lieber Albert, Ihr Briefchen hat mich glücklich in meiner Einsiedelei gefunden und ganz verstohlen hat sich das sonderbare Gefühl gebildet, dass ich Ihrem Rat folgen sollte. Aber unser beiden Heimaturlaube werden ein Wiedersehen noch etwas hinauszögern.

0: Liebes Schätzchen, du musst unbedingt zu mir nach Como kommen. Du wirst sehen, wie frisch und lustig ich geworden bin und wie ich alle Stirnrunzlei vergessen habe.
1: Da ich sehe, wie lieb du mich hast, denke ich, wir machen die Reise. Ich komme also Sonntagmorgen um 5 Uhr nach Como.
0: Und dann am Sonntag küsse ich dich mündlich.

Wenn du denkst, es geht jetzt gar nichts mehr, sei tapfer. Aufzugeben, das ist echt nicht schwer, sei tapfer. Doch sich durchzubeißen, dazu braucht man Mut. Nimm ihn dir.

0: Kann ich etwas für Sie tun?
1: Nein, danke. Mein Mann ist sehr beschäftigt, deshalb schaue ich mich allein ein wenig um. Damit ich die Räume einigermaßen kennenlerne.
0: Das ist das Morgenzimmer. Hier hat Mrs. De Winter nach dem Frühstück immer ihre Korrespondenz und Telefonate erledigt. Das ist ihr Sekretär. Ihr Gästebuch, ihr Briefpapier und in der Schublade hier ihr Telefonbuch, ihre Visitenkarten und ihr Kalender.
1: Rebecca De Winter.
0: Das ist ihr Amor, der Gott der Liebe. Mrs. De Winter mochte diese kleine Skulptur sehr.
2: Gern.
1: Sie sind wohl schon sehr lange auf Mendeley.
0: Ich kam mit Mrs. De Winter hierher, als sie heiratete. Ich war immer für sie da, seit ihrer Kindheit.
1: Die Vorbereitung meiner Ankunft hat Ihnen sicher viel Arbeit gemacht.
0: Ich habe lediglich Mr. De Winters Anweisungen ausgeführt.
1: Ich hoffe, wir werden Freunde. Und was den Haushalt angeht, so überlasse ich alles Ihnen. Machen Sie alles wie bisher.
0: Wie Sie wünschen, Madam. Wenn Sie noch etwas brauchen, das ist das Haustelefon. Ich nehme an, Sie wollen jetzt Ihre Briefe schreiben.
1: Meine Briefe?
3: Ist mein Bruder nicht da?
0: Er ist im Büro von Mr. Crawley, Madam.
3: Und meine neue Schwägerin.
4: Ja, die wollen wir sehen.
0: Im Morgenzimmer, Madam.
3: Danke. Hallo?
4: Eine Madame aus Frankreich also. Oh, lala.
3: Sie kommt aus Yorkshire, Giles.
4: Immerhin hat er sie ja in Frankreich kennengelernt. Vermutlich eine mondäne Schönheit. Hm?
3: Und woher willst du das denn wissen, Giles?
4: Ich hoffe nur, sie unternimmt keine nächtlichen Segeltouren.
3: Giles, still!
4: Oh!
3: Oh! Hallo! Ha, da sind sie ja! Ach Gott, ich meine, da bist du ja. Entschuldige, dass wir so einfach eindringen. Ich bin Maxims Schwester, Beatrice, und das ist Giles, mein Mann. Herzlich willkommen auf Mendeley. Nenn mich einfach Bee.
1: Guten Tag. Maxim sagt.
4: Waren Sie eben schon da? Ich meine, haben Sie gerade mitbekommen, was ich gesagt habe?
3: Lassen wir doch die Förmlichkeiten. Wir sind doch jetzt verwandt.
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5: 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We'll be fine. 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

direkt aus Rydell High, für euch, die ihr an den Geräten lauscht, Miss Cha-Cha Di Gregorio mit dem Erfolgstitel des letzten Sommers, It's Raining on Prom Night. Oh.

0: Fröhliches Vogelgezwitscher weckte Tabaluga am nächsten Morgen und die Sonne lachte ihm ins Gesicht. Nur sein Magen war schlecht gelaunt. Kein Zweifel, er hatte Hunger. In einem alten Baum entdeckte er glücklicherweise ein Bienennest und wollte sich sofort am Honig gütlich tun. Da stürzten sich ein paar Bienenwächter auf ihn.
1: So, so, seltsame Sammler süßen Saftes, solch Sünden sind summa summarum sicher siebenfach sittenlos, sehr suspekt.
0: Junger Mann, ich bin die Bienenkönigin. Honig ist unser Lebenssaft. Da könnte ja jeder kommen, nur weil er Hunger hat. Man kann ja auch schließlich fragen. Oder hat dir das zu Hause keiner beigebracht? Wir sind ja schließlich keine Unbienen. Und zu den Wächterinnen gewandt, sagte sie wohlwollend, gebt ihm ein Töpfchen, für uns alle wird es schon noch reichen. Während Tabaluga schmatzend und schleckend den Honig genoss, fand er noch Zeit, von seinem Abenteuer mit Arktos zu erzählen und nach Lilly zu fragen. Doch den Namen kannte hier keiner, nur Lilien und Dahlien.

0: Danke, dass ihr gekommen seid. Wir haben uns hier versammelt, um Abschied zu nehmen von meinem Vater, Gordon Kelby.
1: Ich schlich mich auf die Empore, um ihm zuzusehen, wie er versucht, etwas einfach zu tun, was ich mir über Jahre hinweg erst aneignen musste.
0: Lasst mich euch eine Geschichte über meinen Vater erzählen.
1: Seht ihn euch an, wie er da steht. Seht ihn an! Selbstsicher, furchtlos, blasiert. Geht einfach hin und erzählt Geschichten. Geschichten über Geschichten und noch mehr beschissene Geschichten über seinen Vater. Seht ihn an, er hörte gar nicht mehr auf. Er fuhr einfach fort, Geschichten zu erzählen. Und sie waren gut. Sie waren so gut. Sieh ihn dir an. Jetzt seh ich erst, sein Schal ist zerfranst. Jetzt seh ich erst, er kämpft und er schluckt beim Sprechen. Das Kerzenlicht, das flackert und tanzt.

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0: Das Ende. Eine Geschichte über Alvin Kelby.
1: Keine Geschichte mehr, Al. Das ist zu Ende.
0: Hast du meinen Nachruf fertig geschrieben?
1: Nein.
0: Dann ist es auch noch nicht zu Ende. Das Ende. Eine Geschichte über Alvin Kelby. Die suchst du, nicht wahr?
1: Schön. Zeig sie mir.
0: Tut mir leid, die wirst du hier nicht finden. Also werden dir leider nur die Fragen bleiben. Und das sind nicht wenige, stimmt's? Warum bin ich in dieser Kleinstadt geblieben? Warum habe ich den Buchladen nicht verkauft? Warum habe ich so lange an unserer Freundschaft festgehalten? Was habe ich mir davon versprochen? Und was geschah in jener Nacht auf der Brücke? Bin ich gesprungen? Bin ich gefallen? Wie kann jemand, der als Kind glaubte, ein Schmetterling könne die Polkappen zum Schmelzen bringen, zuletzt am Weihnachtsabend in einem gefrorenen Fluss landen? Und das Allerwichtigste, was hat das mit dir zu tun? Mir fielen noch viele Fragen ein, aber sie haben alle die gleiche Antwort.

0: Scheiße, kannst nicht klopfen?
1: Planst du eigentlich irgendwann nochmal aus dem Hotel zu gehen oder willst du gar nichts von Tokio sehen?
0: Lass mich in Ruhe. Das ist eben sau anstrengend. 3 Stunden lang auf der Bühne.
1: Aber die Konzerte sind ein Riesenhit.
0: Muss mich jetzt ausruhen.
1: Du wirst bald sehr viel Zeit zum Ausruhen haben. Die USA-Tournee ist abgesagt.
0: Was? Wieso denn das?
1: Sie haben gehört, dass du keine Promotion machen willst und dass du schwierig sein sollst.
0: Schwierig? Ich? Sind jetzt völlig hirnmarot, die Amis da drüben?
1: Sie wollen einfach kein Risiko eingehen, so ist das eben.
0: Weißt du was? Ich bin froh. Ja? Sag ihnen das. Ich bin froh, dass ich nach Hause gehen kann. Nach Wien. Zu meiner Familie.
1: Ich verstehe dich ja. Aber gefeierter Rockstar und trotzdem Familienidylle, das ist noch nie wirklich gut gegangen.
0: Hör schon nicht mit deinen depperten Scheißblöden Besserwisser-Sprüchen.
1: Ich komm wieder, wenn du ansprechbar bist.
0: Horst, kann ich noch weiterfallen oder bin ich schon ganz am Arsch?
1: Wir haben noch gut Luft nach unten. Aber es liegt jetzt an dir, wie viel es ist.
0: Es tut mir leid, dass ich so bin. Was, ich will nicht so sein. Alles, was ich will, ist einfach ein bisschen glücklich sein.
1: Glücklich kann auch heißen, das zu sehen, was man hat und dafür dankbar zu sein.

Liebste Bella, ich weiß, dass ich auf der Arsch bin. Das tut mir aufrichtig leid. Ich kann es manchmal gar nicht glauben, dass es da wirklich wen gibt, der mich einfach nur meinetwegen liebt. 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

0: Zu Dienst, dem Herr Kukol. Was kann ich für Sie tun an diesem herrlichen Morgen?
1: Kerzen!
0: Oh. Das sieht ja schlecht aus. Wir sind selber knapp der Lange. Ja, ist ja gut, Kukol. Regen Sie sich nicht gleich so auf. Habe ich gesagt, ich habe keine Kerzen. Oh. Es werden sich schon noch ein paar finden. Warten Sie hier.

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0: Wir sollten trotzdem vorsichtig sein.
1: Wir haben doch uns. Wir halten zusammen.
0: Es kommt mir vor wie ein einziger, schrecklicher Albtraum, aus dem ich nicht erwachen kann.

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0: Leckt mich? Durchgefallen? Und das sollen deine Studien sein? Das ist Kinderkram. Geschmier und Geschreibsel. König von Thule, Erlenkönig? Sag mir, wie alt bist du, mein Sohn? Was soll der Unsinn? Ich versteh nicht.
1: Das ist die Ode an den Mond. Vater, jetzt lass mich!
0: Nein, genug jetzt! Ich lies dich wahrlich schon zu lang. 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

0: 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Schrieb an das Reichsgericht in Wetzlar, als Referendar stellen sie dich ein. 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
1: Ein Brief aus Leipzig vom Verlag.
0: Darin steht ganz gewiss geschrieben, wie sehr ich richtig damit lag. 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

0: akzeptier, wie es ist. Werde lieber Jurist, zahlte lang schon genug. Geh, mein Sohn, sei jetzt klug.
1: Das ist Hölle für mich. Vater,
0: nein, bitte nicht. Akzeptier, wie es ist. Lehrjahre sind keine Herrenjahre. Die höchste Stufe der Vernunft ist

0: Ich hätte auf euch hören sollen.
1: Es ist gut, dass du es nicht getan hast. Du hast vom ersten Moment an nur auf deine eigene Stimme gehört. Und das war genau richtig. Vom ersten Tag an habe ich in deinem Blick gespürt, dass dieses helle Feuer in dir brennt. Dein unbeugsamer Geist hat dich bis hierher geführt, weil er nichts als die Wahrheit anerkennt. Du bist wie ich in jungen Jahren einmal gewesen bin,

0: Ich bin um die halbe Welt gereist, um den Saum eures Gewandes zu berühren. Und dann wurdet ihr der einzige Vater, den meine Seele je gekannt hat.
1: Vater und Sohn. Der eine ein Muslim, der andere ein Christ.
0: Ihr habt es gewusst.
1: Wie ist dein richtiger Name?
0: Rob Cole.
1: Dann bist du ab heute Hakim Rob Cole, der beste Arzt, den ich je kennenlernen durfte.

0: Da waren Sie nicht dabei. Sie waren ja mit Brenda beschäftigt. Dieser Teil ist also eher meine Show.
1: Okay. Ja, gut.
0: Oh ja, so im Film Noir-Stil, wie Philip Marlowe.
1: Philip Marlowe. Na klar. Bitte, hier.
2: Es war heiß. Selbst für einen August. So heiß, dass mein Hintern meinem Autositz festklebte. Wie eine Fliege an der Fliegenfalle. Und mein Anzug wurde meine ganz persönliche Sauna. Aber nichts war so heiß wie die Frau, die ich verhören wollte. Sie gab dem Begriff femme fatale eine ganz neue Bedeutung. Zu schade, dass sie die Mutter so eines armen Jungen war.
1: Meine Damen und Herren, Paula Abagnale und die Abagnale Dancer präsentieren den Tanz um den heißen Brei.
3: Ich habe Frankie nicht mehr gesehen, seit er von daheim ausgerissen ist.

0: der Klassenkassierer.
1: Ist Frankie in Schwierigkeiten?
0: Ja, Mann, im Großen. Er hat ungedeckte Schecks verteilt, Regierungsdokumente gefälscht.
1: Na und?

0: impossible.
1: Doch das ist möglich. Ungewöhnlich, aber nicht unmöglich.
0: Klingt, als wäre Frankie ziemlich gut darin.
1: Stimmt, also wenn Sie einen Betrüger großziehen wollten, dann könnten Sie ziemlich stolz auf sich sein.

0: Frankie schreibt manchmal.
1: Und wo finde ich seinen Vater?
0: In jeder Bar dieser Stadt.
1: Alles klar.
2: Für sie war ich ein Idiot.

0: Haben Sie eine Idee, wo Ihr Sohn stecken könnte?
1: Oh, ist immer in der Luft. Er ist ein Pilot bei der Pan Am. Was für ein Leben.
0: Ja, also Ihr Sohn ist kein Pilot bei niemandem, Mr. Abagnale. Und er war auch nie einer. Ihr Sohn ist ein Fälscher und Betrüger.
1: Das weiß ich. Ich wollte nur sehen, ob Sie es auch wissen. Also, erwarten Sie im Ernst, dass ein Vater seinen eigenen Sohn verrät?
0: Ja, das tue ich. Das erwarte ich von einem Vater. Jetzt hören Sie mir mal gut zu, Mr. Abagnale. Ich habe einen Beruf, in dem Menschen erschossen werden mit echten Waffen und echten Kugeln. Ja, und ich möchte Ihnen Ihren Sohn gerne lebend nach Hause bringen.
1: Also gut, ich sage Ihnen jetzt die Wahrheit. Ich habe gerade heute erst wieder einen Brief von ihm bekommen. Er ist drüben in Vietnam. Er hat sich verpflichtet, um seinem Vaterland zu dienen.
0: Dann kann ich den Brief mal sehen?
1: Nein, da ist kein Absender drauf. Er ist da drüben und er riskiert sein Leben für Sie und für mich. Ist nicht der schlechteste Weg, um unter seine Schwierigkeiten einen Schlussstrich zu ziehen, würde ich mal sagen. Hat sich gerade noch rechtzeitig aus dem Spiel genommen.
0: Aus dem Spiel?
1: Ja, Sie wissen schon, was ich meine. Ach, man darf diesen Schweinen niemals das Beste von einem geben. Man muss vorsichtig sein. Denn die Banken und die Regierungen und all die großen Jungs, die versuchen doch immer nur, dich gnadenlos über den Tisch zu ziehen.
0: Ist es das, was Sie Ihrem Sohn beigebracht haben?
1: Ein Mann muss im Leben immer seine Ziele verfolgen.
0: Ein Mann muss im Leben immer zu den Dingen stehen, die er getan hat.
2: Ich glaube, die beiden hier brauchen ein bisschen Musik. Ein sanfter Blues für zwei einsame Seelen. Was könnten die beiden bloß gemeinsam haben? Ach ja, mich.
0: Mr. Abagnale.
1: Sag, Frank.
0: Okay, Frank, dein Sohn braucht dich jetzt.
1: Ja, was könnte ich schon für ihn tun, was er nicht viel besser selbst für sich tun kann?
0: Ihm sagen, dass er sich stellen soll, dass er aufgeben soll. Du bist der Einzige, dem das gelingen könnte.
1: Und wie soll ich das machen? Verdammt nochmal, dieser Junge, der hat in mir Dean Martin, Jesus und John F. Kennedy gesehen. Alles in einer Person. Diese Erwartung, die konnte ich nie erfüllen. Ich hab's halt versucht, so gut ich konnte. Und ich habe ihm gesagt, dass ich ihn liebe. Jeden Tag.
0: Ja, vielleicht hättest du ihm jeden Tag sagen sollen, dass man keine Verbrechen begeht.
1: Ach, Karl, so ist es nun mal. Unsere Väter haben uns verkorkst und wir drehen uns einmal um uns selber und machen dann genau das Gleiche mit unseren eigenen Kindern. Das ist ein Teufelskreis.
0: Bis einer mal ausbricht.

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1: Ich halt nichts von Schulen, was du da lernst.

0: uns mag. Bitte, Elphaba, versteh das doch.
1: Oh ja.
2: Galinda, hör mal. Meine Schwester und ich haben gerade von ihr gesprochen.
3: Und ich von dir. Ich habe

0: Mock, ich weiß doch warum.
1: Du weißt?
0: Ja, ich saß im Rollstuhl da und du warst einfach zu gut. Mich lacht.

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1: So, ich kann nicht mehr. Meine Zunge liegt wie ein Stein im Mund.
2: Ach Mensch, Luzi, reiß dich zusammen. Nur noch ein kleines Liedchen.
1: Nein.
2: Ein Weihnachtslied.
1: Ach, da singe ich nicht mit.
2: Ach Mensch, du alter Sack, du. Na gut, dann singe ich's eben alleine.

0: Dankeschön.
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0: Würde die Gerichtsschreiberin bitte das Protokollierte vorlesen?
1: Es ist geil wie Schwein hier am Ort des Geschehens!
0: Nein, davor. Zeugin, ja, ich war unter der Dusche. Danke. Miss Windham, laut Ihrer Aussage haben Sie sich am Tag des Mordes eine Dauerwelle machen lassen. War das Ihre erste Dauerwelle?
2: Nein, ich lasse mir schon seit der Highschool eine Dauerwelle machen. Etwa dreimal im Jahr.
0: Interessant. Meine Kollegin hat sich heute nämlich ebenfalls eine machen lassen. Beweisstück B, Miss Enid Hoops. Danke, Miss Buonafonte. Miss Windham, würden Sie sagen, dass die Dauerwelle vom Beweisstück B der Ihren ähnelt?
2: Hallo?
0: Und nochmal, Sie haben weder den Mord gesehen, noch den Schuss gehört. Denn Sie waren wo?
3: Unter der Dusche!
0: Danke. Miss Hoops, würden Sie sich nun bitte unter die Dusche stellen?

0: Wie blöd kann man denn eigentlich sein? Eine Dauerwelle darf 48 Stunden lang nicht nass werden.
1: Genau! Wasser neutralisiert das Ammoniumthiouglycolat der Dauerwelle und ruiniert sie komplett. Die Kardinalregel, wenn eine Dauerwelle halten soll. Ihre Dauerwelle ist jedoch intakt. Deshalb können Sie an jenem Tag nicht geduscht haben. Warum haben Sie gelogen? Warum haben Sie bezüglich des Schusses gelogen? Warum haben...
0: Meint ihr, es war angenehm, älter zu sein als das neue Zuckerpüppchen von meinem Vater? Ich wollte meinem Vater nichts tun. Ich wollte ihn nicht erschießen. Ich habe gedacht, Brooke kommt durch die Tür.
1: Oh mein Gott.
2: Oh mein Gott.

0: glaube, da will jemand mit dir reden. Geh nur. Wir sehen uns.
1: Al, dass ich dich nicht ernst genommen habe, war ein großer Fehler.
2: Danke, Warner.
1: Wir beide, wir gehören zusammen. Du hast mir die Augen geöffnet und mir gezeigt, was aus uns werden kann, wenn wir wieder zusammen sind.
2: Oh, Warner. Vivian hat mit dir Schluss gemacht.

0: Ben, du, wir haben uns da was überlegt. Die Projektleitung für den Relaunch wird ab jetzt Daniela übernehmen.
1: Wie bitte?
0: Naja, du willst ja sowieso nicht ins Projektmanagement. Und so kannst du dich auf den kreativen Teil des Ganzen stürzen, mit all der Energie, die du noch hast.
1: Ich bin voller Energie, ich habe das schon gesagt.
2: Letztendlich ist doch allen damit geholfen. Ich bekomme einen Einblick in die Arbeit und du kannst dich auf deinen kreativen Kopf konzentrieren.
1: So habe ich das nicht gemeint.
0: Ben, das heißt nicht, dass wir deine Arbeit nicht schätzen. Ich denke einfach, dass es so für uns alle das Beste ist.
1: Clemens.

0: Das kann doch wirklich nicht dein Ernst sein. Es fällt mir schwer, jetzt nicht zu lachen.
1: Hey, sagst du mir, was du da entfernst?
0: Nein, nein.

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0: Wir kommen jetzt zum Schluss. Wir kommen zum letzten Song. Ja?
1: Die letzte Bahn ist sowieso weg. Das heißt, jetzt geht's um die erste Bahn wieder.
0: Ganz hinten in der letzten Reihe, geht's euch gut? Noch nicht eingeschlafen? Oben auch gut? Ich habe ja eine Tochter, ja? Die ist ja jetzt 21, lebt in London. Hat sich so verdünnisiert. Wir zahlen. Die hat damals, als ich für dieses Stück geprobt habe, und besonders diesen nächsten Song, hat sie in ihrem Kinderzimmer damals gesessen und ich stand und saß in der Küche und habe für mich alleine diesen Song geprobt. Ich habe immer wieder angefangen zu heulen, war ganz sentimental. Dann habe ich gesagt, naja, ich weiß nicht, ich komme durch diesen Song nicht durch. Irgendwann kam sie von ihrem Kinderzimmer zu mir in die Küche und sagte zu mir, mit 9 Jahren damals, Mama, was ist los? Ich sage, wenn ich den Song nehme, ich denke immer an dich, ich muss immer heulen, ich weiß auch nicht warum. Du gehst nämlich auch immer da vorne so vorm Fenster und überhaupt. Und sie sagte, mach nochmal. Ich fing wieder an, gleiche Stelle, musste ich aufhören. Und sie sagte, stopp, ich habe eine Idee. Sie kroch unter den Küchentisch und sagte unterm Küchentisch, mach jetzt. Dann kam ich zu dieser besagten Stelle und ich hörte sie nur sagen, weiter! Ich bin 9. Dann konnte ich durchsingen und zum Schluss sagte sie, geh doch.

0: Za Charlotte Mott an der Gitarre. Vielen, vielen Dank.
1: Und die unglaubliche, die einmalige, die einzig wahre Caroline Fottenbacher.

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0: hier war kein! Ich habe sie gesehen!
1: Was? Durften wir deshalb nicht hinter den Wasserfall gehen?
2: Wann warst du hier?
3: Da wart ihr kleine Kinder noch. Es ist schon lange her.
4: Du hast mir nie etwas davon erzählt?

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1: Abel, wenn du jetzt mitgehst, wirst du mich nie wiedersehen.
0: Mach dir keine Sorgen, wir würden eh nicht zurückkommen. Abel.
1: Abel!

0: Ja, völlig ohne Fehler. Und ich hoffe, es bleibt auch so.
1: Mary Poppins?
2: Sie ist fort.
1: Fort? Wie eigenartig.
3: Sie kommt sicher wieder.
4: Hier.
3: Was sagst du dazu?
2: So einen tollen habe ich noch nie gesehen.
3: Wollen wir ihn zusammensteigen lassen?
2: Ach, Papa. Mary Poppins kommt nicht wieder. Diesmal ist sie endgültig fort.
1: Aber mein Schatz, woher willst du das denn wissen?
2: Weil wir sie nicht mehr brauchen. Jetzt nicht mehr. Aber andere Familien schon. Nicht wahr, Papa?
3: Ganz bestimmt.
1: Ich frage mich, ob sie wohl recht hat, George. Ob wir in Zukunft ohne Kindermädchen auskommen? Was meinst du?
3: Ich meine, du solltest jetzt mal dringend mit mir tanzen.
1: Oh,

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0: Alle trinken was und erzählen sich, was sie erlebt haben. Wo habt ihr geschlafen? Was habt ihr gemacht?
1: Nick und ich allerdings verbringen den restlichen Flug mit Rumknutschen auf den billigen Plätzen.
2: Zwischendurch geht eine Flugbegleiterin rum und fragt:
1: Ein warmes Tuch? Ein warmes Tuch? Oh, ein kaltes Tuch?

Es unter allen Völkern Argonans. Das Kind der Prophezeiung ist zurückgekehrt. Und das Ende der Schreckensherrschaft Basriels rückt näher. Schließt euch zusammen und erhebt eure Waffen für dieses Kind. Versammelt alle Satyre, alle Eider und jeden, der bereit ist, für Lilly und die Freiheit Argonans in die Schlacht zu ziehen.

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0: Das Dreckschwein sah Tabaluga aus zusammengekniffenen Augen an, so als traute es der Sache nicht, war es aber dennoch zufrieden, bedankte sich und zog sichtlich glücklicher als zuvor davon. Auch Tabaluga war froh, noch eines der schweren Gewichte vom Hals zu haben. Nun war nur noch eine Kette aus Silber übrig. Der Tag neigte sich dem Ende zu und für heute hatte er eigentlich genug erlebt. Da blitzte es am Waldrand hell auf und die Silberfüchsin, eine alte Bekannte aus der Eiswelt, tauchte auf.
1: »Gut, dass ich dich treffe«,
0: begann sie.
1: »Der Einzige, der helfen kann, bist du, Tabaluga.«
0: Und sie deutete auf dessen Silberkette um den Hals.
1: »Fällt dir nichts auf? Der Mond müsste schon längst aufgegangen sein. Doch seine Silberstrahlen sind ihm abhanden gekommen. Vielleicht steckt mal wieder Arktos dahinter. Könntest du nicht deine Kette entbehren? Wie sonst wäre der Mond in der Lage zu strahlen?«
0: Und sie blinzelte dem kleinen Drachen listig zu. Doch der erkannte den faulen Zauber sofort. »Hör mal, du kannst mich nicht für dumm verkaufen. Sag mir doch gleich, dass du selber auf die Silberkette scharf bist. Jeder in Grönland weiß, dass heute Neumond ist. Da kann er wohl schlecht scheinen. Wie wär's, wenn du mich um die Kette bittest?« »Ach, ich glaube, bei dir ist sie sowieso besser aufgehoben als bei mir.« Mit einem Schwung warf er die Kette der Silberfüchsin zu, die sie elegant mit dem Kopf auffing und, à la Bonheur, sie stand ihr wirklich gut. Nun fühlte sich Tabaluga wie von einer Last befreit. Er richtete sich zu seiner alten Größe auf und reckte sich. »Ich will euch sagen, was man zum Leben braucht.«
2: »So kann das nicht weitergehen. Wir sind in Gefahr.«
3: »Ach, das ist mir egal. Du hast mein Leben verändert.«
2: »Ja, du auch. Und das große Geheimnis, das uns begegnet ist.«
3: »Und das Geheimnis einer unergründlichen Liebe. Ob es die Urmutter ist, die uns beschützt?« »Sie können uns doch gar nicht mehr orten. Sie hat ja unsere Smartware gelöscht.«
2: »Ja, du hast recht. Aber sie könnten unser Versteck finden. Ab jetzt sind wir Ausgestoßene.«

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0: Mach mich unwiderstehlich, Fred. Ich will, dass Sie erbleichen.
1: Erbleichen?
0: Von Neid und Missgunst. All die reizenden Kolleginnen, die doch nur darauf warten, dass ich stolpere.
2: Stolpern? In diesen flachen Schuhen keine Gefahr.
0: Was? Soll ich doch lieber die High Heels anziehen?
2: Darling, das war ein Scherz. Die sind hoch genug.
0: Ja, hoch genug, um abzustürzen. Und das geht so, live auf Sendung.
2: Schluss jetzt! Lisa Wartberg, du bist die beste TV-Talkerin dieses Landes. Du weißt es, ich weiß es und Hunderttausende von Zuschauern wissen es auch.
0: Bist du dir da ganz sicher?
2: Natürlich! Sie werden dir die Romy für die beliebteste Fernsehmoderatorin geben, sonst niemanden, okay? Okay.
0: Okay.
2: So, welche Wimpern?
0: Die Siegeswimpern.
2: Was sonst?
3: Schatz, ja? Da ist eine kleine Mädchen mit seiner Eislaufmami.
2: Wir brauchen jetzt Ruhe.
0: Lass sie rein.
2: Was?
0: Die ist das Publikum von morgen. Die wählt in 10 Jahren mit.
2: Gott der Gerechte.
3: Danke.
0: Hallo?
4: Pamela, stell dich nicht so an. Gib mir die Blumen.
0: Lassen Sie sie. 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

0: eure Durchlaucht. Prinzessinnen, Sie werden bereits erwartet.
1: Stocksteif geleitete die Damen in den Speisesaal, wo die Königin Mutter sowie der König schon auf sie warteten.
2: Eure Durchlaucht, welch eine Freude, euch einmal wieder in Pisumien begrüßen zu dürfen. Oder, um es auf Pisumisch zu sagen, Kalida Dalida Dat.
3: Kalida Dalida Dat. Die Freude ist ganz auf unserer Seite, Majestät.
1: Gerade in dem Moment, als die Fürstin und ihre Töchter den König begrüßen wollten, platzte Paul mit Florentine herein. Unter dem Arm hatte er seine wissenschaftlichen Aufzeichnungen.
4: Papa, es ist ganz unglaublich. Pass auf. Seit gestern Nacht verändert sich da draußen etwas. Die Niederschlagsmenge sowie die Windstärke. Da kommt etwas auf uns zu. Ein Sturm.
5: Ach, Papalapap, wir müssen uns um etwas anderes kümmern. Hier, Prinzessin Odette und Prinzessin Rosalie van Düssel.
2: Huhu. Deine zukünftigen.
4: Was? Ich kann jetzt nicht heiraten. Ich muss...
2: Du bist still und tust, was von dir verlangt wird. Und jetzt gibt es erst einmal das pisumische Nationalgericht. Erbsensuppe.
1: Prinz Paul fühlte sich sichtlich unwohl in der Gesellschaft der überkandidelten Prinzessinnen. Immer wieder blickte er hilfesuchend zu Florentine. Und während die Fürstin, die Prinzessinnen und alle anderen in höchst unwichtigen Gesprächen vertieft waren, flüsterte Florentine Paul zu.

0: Und was macht ihr überhaupt hier? Es ist doch noch längst nicht eure Jahreszeit.
1: Wir sprechen von Kai. Du bist auf der Suche nach Kai.
0: Kai? Kai, wie konnte ich ihn nur vergessen? Sagt bloß, was ist geschehen?
1: Der Frühling hat dich verzaubert. Erinnere dich. Und wir werden dir helfen.
0: Mein liebster Kai, wie konnte ich dich nur einen Augenblick lang vergessen? Könnt ihr mir sagen, wo er ist? Sagt mir bitte, lebt er noch?

0: sind Sie hin?
1: Sie sind nirgendwo. Sie ist der Winter und der Winter ist vorbei. Der Winter ist anderswo.
0: Aber sie muss ihn doch irgendwo hingebracht haben. Wo sind Sie hin?

0: Das darf er nicht!
1: Als Gerda das erfuhr, war sie wieder bei klarem Verstand. Sie musste Kai finden, bevor es zu spät sein würde. Sie besann sich auf die weisen Worte der Rosen und machte sich auf den Weg zum Sommer.

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0: Frau von Sternberg wird unseren Verhandlungen beiwohnen. Ich vertraue ihr. Sie wird mich bei meinen Entscheidungen beraten.
1: Ich glaube nicht. Mir ist

lass den Kopf nicht hängen, Kleines. Ich weiß, im Moment mag alles trüb aussehen, aber du darfst nicht verzweifeln. Wir sind hier, um dir zu helfen, alles durchzustehen.

0: den Männern nicht so schwer.
1: Zwei leere Männer,
2: das ist nicht fair. Sucht ihr beide etwas Streit?
0: Nein, nein, ich sag's nur einmal. Runter mit den Stühlen.
3: Alfredo, was sollen wir nur tun?
4: Was ihr tun sollt,

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Guten Morgen! Herzlich willkommen zu unserem Anfänger-Skikurs am Idiotenhügel. Aber es passt ja ganz gut. Ihr seid ja alle skifahrerische Idioten, nicht wahr? Aber keine Sorge, wir fangen ganz von vorne an. Ne? So, dann schaut mal her. Das eine ist der linke Ski, das andere ist der rechte Ski. Linker Ski, rechter Ski, verwechseln Sie das nie. Das eine ist das linke Knie, das andere ist das rechte Knie. Linkes Knie, rechtes Knie und unten dran die Ski. Das da oben nennen wir die Berge, das da unten nennen wir das Tal. Von oben schauen die Menschen aus wie Zwerge, von unten sind wir alle ganz normal. Ja, forscht heute, ne? Also!

0: So, weiter geht's. Den linken Stock zur linken Hand, den rechten in die rechte Hand. Linke Hand, rechte Hand, jetzt alle miteinander.
1: Den linken Stock zur linken Hand, den rechten in die rechte Hand.
0: Alle einmal aus der

Oh,

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1: Der berauschende Duft des Friedhofs. 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

Guten Abend. Mein Name ist Phineas Taylor. Seitdem ich denken kann, schwirren mir Millionen Träume durch den Kopf. 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Eine Wahrsagerin hat mir einst meine Zukunft prophezeit. Du kriegst ein reiches Mädchen, das die Liebe deines Lebens ist, hat sie gesagt. 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

aus Gottes Hand empfing ich mein Leben. In Gottes Hand gebe ich es zurück. Herr, gib ihm die ewige Ruhe und das ewige Licht leuchte ihm. Lass ihn ruhen in Frieden. Amen.

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0: Sechser, eine 5, zweimal die 4, gewonnen. Hiermit gewonnen.
1: Noch eine Runde, diesmal um 2.
0: Ja, zu wenig. Setz den Ring an deine Hand.
1: Das ist ein fürstlicher Siegelring. Den hat mir Graf Arco geschenkt.
0: Setz ihn oder wir hören auf.
1: Was setzt du denn dagegen?
0: Ich setze meine Geige. Ah. Ein Geschenk vom Papst.
1: Top, es geht. Deine Wunderkindgeige gegen meinen Siegelring, her mit den Würfeln. Zweimal die 5, zweimal die 6 macht 22.
0: Keine Sorge, Amadee. Du weißt doch, ich hab immer Glück. Denn ich bin ein Schicksalsprinz. Was ich tu, gelingt. Darum frisch gewagt.
1: Das gibt's nicht.
0: Sechster Basch 24. Her mit dem Ring, Kämmerling.
2: Was geht hier vor?
0: Oh, Ihr Kammerherr, verehrter Graf Arco, hat soeben Ihren Siegerring verspielt. Jetzt gehört er mir.
2: Oh nein.

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2: 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Und sein Kammer.
1: Du hast wieder gewürfelt.
2: Aber gewonnen, Papa.
3: Der Fürst erwartet uns in ein paar Stunden. 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

0: jetzt, beginn augenblicklich zu schreiben.
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1: Oh, ich verstehe.
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0: Intimes arrangieren.
1: Ich selbst übernehme es, ihm eine Zirze zuzuführen. Ja.
2: Vom moralischen Standpunkt muss ich heftig gegen diesen Vorschlag protestieren. Aber vom Politischen halte ich ihn für ausgezeichnet.
3: Die Frage heißt hier...

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0: 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Komm.
1: Es war die Lerche, die Verkünderin des Morgens. 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
1: Ich liebe sie.

0: Ich gebe mein Leben für sie.
1: Was? Nein.
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0: meint, er versteht es immer noch nicht. Die Akten richtig zu sortieren, zu sichten und zu kontrollieren. Die Deckblätter nicht zu verschmieren.
1: Das war gar nicht er, ich hab es gesehen. Er hat sie gar nicht fallen lassen.
2: Dann war's der Sturm, ich kann's nicht fassen. Er hat wohl die Tür offen gelassen.
1: Der hat im Schrank nicht alle Tassen.
3: Was? Nichts. Was fällt ihm ein, hier Rede zu führen? 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Ihr und das Beide ist weg.
4: Wir sind hier nur Dreck.
5: Der Dreck unter Deck.
1: Wer weilt denn hier so unter Tage?
4: Wilhelm, Jerusalem.
1: Johann, Frankfurt.
4: Ich heiße so. Sag einfach Wilhelm.
1: Mein Wilhelm ist Goethe.
4: Wie?
1: Die Unterschrift. Goethe.
4: Riesenkompliment, mein Lieber. Du passt wirklich gut zu uns.
1: Das gebe ich dir gerne wieder.
5: Fertig.
1: Lange nicht.

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0: Seht doch! Die Hindenburg!
1: 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Ist unglaublich!
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3: Ich krieg sie aufs Foto! Geh mal zur Seite!

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0: Ein rumpelndes Geräusch aus einer anderen Straße machte den kleinen Tag neugierig und er schaute sich um, was dieser Lärm zu bedeuten hätte. An einem Kran baumelte wie ein riesengroßes Pendel ein Stahlseil mit einer dicken Eisenkugel und krachte gegen die Mauern eines alten Gebäudes. Eine Planierraupe schob die Trümmer zusammen. Ein Bagger schaufelte sie in einen Lastwagen. Vor einem Zaun waren Menschen stehen geblieben und schauten zu, wie das Haus abgerissen wurde.
1: In diesem Haus habe ich früher als junges Mädchen gewohnt.
2: Ich kenne es noch, als da unten an der Ecke das kleine Radiogeschäft war. Da habe ich mein erstes eigenes Radio gekauft.
1: Der Laden gehörte meinem Vater. Ach, das ist lange her.
2: Ach, ist das denn die Möglichkeit? Sind Sie etwa... Bist du etwa... Aber natürlich, deine Augen erkenne ich sofort wieder. Du musst Gertrud sein.
1: Rüdiger?
2: Ja?
1: Ja, das gibt's doch nicht. Wie lange... Du bist wieder in der Stadt?
2: Ja. Das Foto von dir, das du mir damals geschenkt hattest, als ich weg musste, das habe ich immer noch.
1: Vor 50 Jahren. Hm. Das war nach der Hochzeit von... Na, wie hieß sie noch?
2: Ich weiß. Und damals haben wir dem Brautpaar dieses verrückte Lied gesungen.
1: Ja.
2: In der Jugend tut es gut, in der Jugend tut es gut.
1: Im Alter tut es auch noch gut.
2: Jawohl.
0: Der kleine Tag sah die beiden in einem Restaurant verschwinden. Er hätte gern noch zugehört, was sie sich zu erzählen hatten. Aber was war das für ein Geräusch? Es kam aus dem Fenster einer Wohnung im Hochhaus. Ein Jugendlicher, wohl eben von der Schule nach Hause gekommen, hatte eine elektrische Gitarre umgehängt und den Verstärker aufgedreht. Er lachte, als er auf die Saiten schlug.

0: seid ihr in Farben gerissen oder was? Wir haben Mittagsruhe.
1: Hallo, Papa. Musst du gar nicht Taxi fahren?
0: Der Wagen musste in die Werkstatt, ist sowieso nicht viel zu fahren im Augenblick. Da hab ich endlich mal Pause und will mich ein Viertelstündchen hinlegen und du dröhnst hier rum. Wo hast du diese Donnerkiste her? Und die Stromgitarre?
1: Hat richtig Power, ne? Habe ich von einem Kumpel gekauft. Kann ich ja nicht ahnen, dass du hier aufkreuzt. Mittags kommst du doch sonst nie.
0: Und mach das Fenster zu, der Krach da draußen ist ja nicht zum Aushalten.
1: Ach was.
0: Was denkst du dir denn, das Ding so voll aufzudrehen? Wo hast du überhaupt so viel Geld her?
1: Soll ich mir lieber den ganzen Tag den Krach von der Baustelle anhören?
0: Das ist was anderes. Die müssen ja arbeiten. Das Haus abreißen.
1: Die dürfen da rumkloppen und rumbummern, dass bei uns die Fenster wackeln. Dann schon lieber Musik.
0: Aber doch nicht so laut.
1: Darauf habe ich aber ein ganzes Jahr gespart. Morgen bringe ich den Verstärker zu Sven. Da wollen wir in der Garage proben. Mit unserer neuen Band.
0: Neue Band? Was für eine neue Band?
1: Die haben wir heute gegründet. Und heute kann ich ein einziges Mal hier zu Hause voll aufdrehen. Und das mache ich jetzt.
0: Ein ganzes Jahr gespart? Das wusste ich ja gar nicht.
1: Was weißt du denn schon von mir? Hat es dich jemals interessiert, was ich seit Jahren auf der Gitarre übe?
2: Hier kommen wir. Nehmt euch in Acht. Hier kommen wir. Laut und lästig.
0: Wir. Wen meinst du mit wir?
1: Das kannst du dir aussuchen.
0: Ich?
1: Ja, du.
0: Na gut. Hier kommen wir.

Was haben die Menschen es gut, dachte der kleine Tag. Sie können Pläne für morgen machen, sie können eine Rockband gründen, wenn sie Lust dazu haben, sie können

0: Er sah Vögel fliegen, die aus sonnigen Ländern zurückkamen. Weiter hinten wogte das Meer. Schiffe fahren über das Meer. Wo kommt das riesige Meer her? Das Meer hat ein Geheimnis. Und der kleine Tag sah die Berge. Hier war die Welt wieder ganz anders. Gipfel ragten bis in die Wolken, Schnee glitzerte silbern und weiß. Es erinnerte den kleinen Tag an das Lichtreich zu Hause. Und es war vollkommen still. Er schaute zur Stadt. In einem Park gingen mit beschwingten Schritten eine junge Frau und ein junger Mann. Sie lachten. Der Mann legte behutsam seinen Arm um die Schulter der Frau. Als beide sich anschauten, blinkte zwischen den Wolken die Frühlingssonne hervor.
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Meine sehr verehrten Damen und Herren, hier endet unsere kleine Reise durch die Welt der Vampire und deren Freunde. Ich hoffe, wir konnten Sie ein wenig abholen und in die düstere Welt der Untoten entführen. Versichern kann ich Ihnen, dass einige Inhalte der Handlung, naja, ich sag mal, frei erfunden sind. Und dass keine Tiere bei dieser Show zu Schaden gekommen sind, denn die sind alle aus Plastik. Wir freuen uns auf jeden Fall, wenn Sie wiederkommen. Bleiben Sie gesund und bis bald.

0: Dankeschön, bis bald.
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0: Willst du?
1: Oh, ich muss zu Hause fragen. Aber ich bin sicher, dass Mutter nichts dagegen hat.
2: Eugene!

0: Bahn, Schwan, Schwan, Wada, Hippity, Bumbibum. Tschechische.
1: Total falsch.
2: Loser.
3: Lama, Lama, Lama.

0: Nicht so ungut, Exzellenz. Wir sind rein zufällig hier vorbeigekommen und wollten eben nur einen kleinen Blick auf Ihr prächtiges Anwesen werfen. Spätes 13. Jahrhundert, wenn ich nicht irre?
1: Ja, ich sehe. Ein Mann von Bildung. Mit wem habe ich das Vergnügen?
0: Professor Abronsius aus Königsberg.
1: Der Professor Abrons?
2: Sie haben von mir gehört?
1: Ich las Ihr Buch Die Fledermaus. Genial. Ich war gefangen.
0: Das freut mich, denn bei mir zu Haus werd ich meist übergangen. Logik, Logik. Wer würdigt schon die Logik?
1: Sie müssen mir Ihr Buch signieren und lange, lange bleiben.
0: Ja, gern. Ich kann ja auch hier studieren und Forschungen betreiben.
1: Wer ist dieser Jüngling? Gewiss ein Student.
0: Alfred, er assistiert mir.
1: Brav, Alfred, Kompliment. Dies ist mein Sohn Herbert. Er freut sich bestimmt.

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1: Hilfe! Ein Arzt, schnell! Ihre Majestät, die Kaiserin, sie ist gestürzt!

0: geht schon wieder. Da kommt der Arzt.
1: Was ist geschehen?
0: Sie lag da unter den Ringen, ohnmächtig. Es muss ihr schwindelig geworden sein. Kein Wunder, sie ist ja nicht. Und dann diese Turnerei. Die Erzherzogin war immer dagegen. Und ich auch. Aber die Kaiserin hört ja nicht auf gut gemeinte Ratschläge.
1: Lassen Sie uns allein.

0: Ironie. Ist dies die gewisse Maladie? Eine Infektion, Majestät. Nicht lebensgefährlich, aber unangenehm. Das, was man eine französische Krankheit nennt.
1: Das ist dem Wahn, was fällt Ihnen ein? Was Sie da sagen, ist ganz unmöglich.
2: Unmöglich? Warum? Auch Kaiser sind schwach.
1: Nein, Mann, es

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0: S'il te plaît. S'il te plaît. Hallo.
1: Neue Schlagzeile. Plus der Schilderin verhaftet.
2: Rob, sie behauptet, beide griffen nach dem Gold.
3: Die schöne Jazzmörderin sagt, Tanzbeine bringen Kummer.
4: Roxy weint, ich gebe alles, um ihn zurückzuholen.
5: Jazz und Whisky, Roxys Verderben. Hast du das, Charlie? Gut.

ganz tolle Nummer haben. 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Das rahmt mich besser ein. 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Ja. Ich besorge mir einen ganzen Haufen von Männern.

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1: Und ihr Publikum liebt's.
0: Und ich liebe das Publikum. Und das Publikum liebt mich, weil ich es liebe. 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Und das ist...

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1: So hört du kannst du von dem, was du nicht fühlst, nicht reden.
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0: 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Fort! 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

0: Wo bist du mit deinen Gedanken, Hauke?
1: Jetzt, wo ich im Amt bin.
0: Was hast du vor? Hauke!
1: Eine halbe Meile weit, zur See hinaus, nach Süden rum.

0: 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Bei Sturm und Flut, egal was kommt, ein neuer Horizont.
1: Ein neuer Deich. Früher haben sie immer gesagt, die Strömung durch das Vorland sei nicht aufzuhalten.
0: Ein Vorwand für die Faulen. Nur wenn wir sie anders bauen, können wir hunderte Leben retten.
1: Ein neues Profil.
0: Ich weiß, dass es geht.

0: Deich und der Oberdeichgraf hat ihn bereits genehmigt.
1: Mit dem Profil? Der Deich wird ja auch an der Außenseite so breit, wie Lorenz sein Kind nicht lang war.
2: Ich sage, der alte Deich ist gut, wie er ist.
3: Du

0: Seid ihr mit mir oder nicht?
1: Komm, Even. Heute liegt nichts Gutes in der Luft.
2: Da tut sich was. Auf Jefers Hallig. Da ist was Lebiges. Was Großes. Sieh nur.
1: Was redest du?
2: Ein Schimmel. Den muss der Teufel reiten. Wie kommt ein Pferd nach Jefers Hallig?
3: Carsten, das Pferdsgerippe, das sonst immer auf der Hallig lag. Wo ist es?
1: Ich seh's auch nicht. Seltsam.
3: Es heißt, in manchen Nächten sollen die Knochen sich erheben, als ob sie lebig wären.
2: Geh du!

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1: Ihr wisst, wenn die nächste große Flut kommt, wird der alte Deich nicht halten.
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1: Nichts. Nur das alte Pferdsgerippe.
0: Und jetzt?
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1: Da geht's ja schon wieder.
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0: Es ist nie fort gewesen.

Und so herrschten in Argonan nach unzähligen Monden wieder Freiheit und Frieden. Niemals würden sich die Völker Argonans diese Freiheit wieder nehmen lassen. Und nie wieder sollte eine böse Macht einen Weg zurückfinden. Nach dem Verschwinden von Lily und Sophie blieben Pete und Margaret in Argonan. Margaret, weil sie ihre Schwäche für Satyre entdeckt hatte und der Meinung war, dass die Momperi ein wenig Nachhilfe bezüglich ihrer Kochkunst gebrauchen könnten. Und Pete, weil er nur so das Gefühl hatte, Lily wirklich nah zu sein. Momp wurde in den Dienst der Aida gestellt und so für seinen Mut geehrt. Lithalil gebar eine Tochter und gab ihr den Namen Lily. Korus baute gemeinsam mit der Hilfe vieler Argonier, welche sich in die entlegensten Teile des Landes geflüchtet hatten, die Mauern Degorals wieder auf. Nereide wurde von den Völkern Argonans dafür, dass sie Basriel vernichtet hatte, begnadigt. Vom Zauber Saras befreit, lebt sie nun mit ihren Eltern in einem Haus in den Bergen. Im Bewusstsein, dass Lily durch ihren Mut und ihre Entschlossenheit nicht nur Argonan, sondern alle existierenden Welten gerettet hatte, erzählt man fortan, bis heute, jedem Kind ihre Geschichte.

0: Prinzessin Anna ist in Gefahr. Bitte, ich brauche Freiwillige, die Mimi nach ihr suchen.
1: Das ist eine Falle.
0: Genug. Bitte, was die Königin bezweckt, vermag ich nicht zu sagen. Aber ich versichere euch, Anna führt nichts Böses im Schilde.
1: Warum sollten wir auf euch hören?

Trottel! Sollen Sie mit Prinz Hans Wurst ins Verderben marschieren? Wir rüsten uns für die Königin. Und wenn wir sie haben, machen wir kurzen Prozess mit ihr. Das kann ja wohl nicht so schwer sein. Schlussendlich geht es hier um ein dummes Gör. Sonst nichts!

In einer Zeit, lange bevor andere Wesen die Welt bewohnten, waren die Drachen die Herrscher der Erde. Sie waren die Bewacher des Feuers, die Wächter der Wahrheit und die Künder der Liebe. Doch auch ihre Widersacher waren stets gegenwärtig, allen voran Arktos, der Herr des Eises. Im ewigen Kampf gegen die Dunkelheit, die Kälte und den Hass blieb schließlich der kleine Drache Tabaluga als letzter seiner Art übrig, ohne zu wissen, welche gewaltige Aufgabe ihm übertragen war: die Liebe auf der Erde zu bewahren.

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